Du konzentrierst dich nur auf das Licht. Nur das Licht. Eine wohlige Wärme durchflutet deinen Körper. Du wirst müde und schläfrig. Nur das Licht interessiert dich.